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0: einen schönen guten Morgen.
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0: Montag, gleich 6 Uhr. Erstmal klarkommen, erstmal Mucke an, dann sehen wir weiter. Kommt gut rein in die neue Woche. Jetzt mit Think About Us von Sunny Fodera.
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0: Mal ehrlich, das Einzige, was am Montag Bock macht, ist doch unser Sunshine Live Mucke Monday, oder?
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0: Also, for real, für mich macht es wirklich um einiges erträglicher. Es macht so viel Bock, eure Mucke zu hören. Das Geilste ist, dass wir uns so gegenseitig auch immer korrekte Tracks zeigen. So ein bisschen wie so ein Buchclub-Lesekreis, ihr wisst, was ich meine, wo man sich gute Bücher zeigt und drüber quatscht. Das machen wir mit Musik. Und dafür brauche ich noch eure Tracks. Was sind eure Lieblingssongs? Welcher Track geht euch nicht aus dem Ohr? Welchen habt ihr vielleicht am Wochenende auf einer Party versammelt? Schickt's mir gerne rüber. 0049 30 20 19 16 16. Happy Mucke Monday!

0: Montag, kurz vor 6:30, der Moment in der Woche, wo Partys uns bis hier oben stehen. Genau da muss man mit guten Partys kontern und davon gibt's nächstes Wochenende jede Menge.
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2: Am Subset Festival 2026 könnt ihr gerade über 2 Tage lang feiern und das in der Tagi AG Zwettingen. Dort gibt es Drum and Bass und das von absoluten Hammer-Acts wie zum Beispiel Subfocus, Camo & Crooked oder Netsky. Sie spielen Dancefloor Drum and Bass, Liquid Drum and Bass oder Jump Up Drum and Bass und das ca. 20 Stunden lang. Los geht's am Freitag am 4 Uhr am Nachmittag. Im Studio Zürich gibt es eine House- und Electronica-Party und das mit dem Headliner Demi Riquisimo. Er ist ein aufstrebender DJ und Produzent von der internationalen Underground-House-Szene und versorgt euch mit seinem groovigen Mix aus Italo-Disco, Acid House, Deep House und Balearic House. Los geht's da am Samstag am 11. Im La Gravière zu Genf gibt es eine Party, wo die ganze Nacht lang Bass und Elektro läuft. Der Headliner ist Nanous. Nanous ist eine palästinensisch-armenische DJ und Produzentin, die elektronische Clubsound mit Einflüssen aus der Smana-Region verbindet, also Einflüsse aus Südwestasien und Nordafrika. Los geht's da am Samstag zu Mitternacht.
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0: Lieben, ihr Lieben, guten Morgen.
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0: Das bin ich und ich bin natürlich nicht mit leeren Händen gekommen. Ich habe eine Schachtel Pralinen für euch dabei. Keine Sorge, ohne Kalorien, dafür genauso lecker. Und ich würde sagen, wir gönnen uns die erste mal direkt. Worauf sollen wir warten, oder? Eine mit Pistazie obendrauf. Für mich die leckerste in der Schachtel. New Religion von Baby Rexha. Lasst euch schmecken.
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0: Die Boxen sind volle Pulle aufgedreht, der Bass auch. Alles vorbereitet für unseren ersten Community-Track am Mucke Monday.
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0: Und auch der DJ steht schon bereit. Guten Morgen, Danny.
2: Hey, ich grüße euch, liebe Sunshine Community. Ich habe heute für euch einen richtig coolen Track, den ich euch gerne mal vorspielen möchte. Und ich hoffe, er fetzt genauso, wie er bei mir fetzt. Also viel Spaß euch und lasst es krachen.
0: Welchen denn?
2: Black Gravity von Rex the Dog.
0: Ich habe einen anderen hier stehen. This Pain for Ecstasy.
2: Change This Pain for Ecstasy, genau.
0: Aber der andere ist auch geil. Andere ist ja auch eine Empfehlung.
2: Auch eine Empfehlung, absolut, natürlich.
0: Alright.
2: Aber der Change the Pain for Ecstasy, das ist immer das, was man braucht, was man hören möchte, wenn man einem schlecht geht. Deswegen
0: ja, geil.
2: Haut das rein. Den
0: können wir am Montag sehr gut gebrauchen. Ey, danke dir, Danny. Das ist unser erster Community-Track zum Mucke Monday. Change this pain for ecstasy.

0: Klingt vielversprechend. Gönnen wir uns jetzt hier bei Sunshine Live BPM Beats per Morning. Viel Spaß beim Hören. Und wenn ihr euren Track ja auch hören wollt, schickt ihn rüber. 0049 30 20 19 16 16. Guten Morgen.
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0: Sonny Federa hier, Sonny Federa da. Man hört den Namen im Moment oft. Oder geht's nur mir so? Naja, allein in unserer Sunshine Live BPM Beats for Morning Playlist haben wir gerade zwei Tracks von ihm drin. Einmal diese gute Laune-Nummer. Think About Us. Und außerdem diesen schönen Track. Baby, let me be in your arms. Let me be in your arms. Boah, den feiere ich im Moment so krass. Beide. Aber den noch ein bisschen mehr. Den hören wir jetzt in ganzer Länge. Schönen guten Morgen euch.
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2: Sonny Federa featuring Libyanka. Let me be in your arms.

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1: Einen schönen guten Morgen gewünscht. Montag, 7 Uhr. Heute brauchen wir alle einen Kaffee oder einfach ein paar energetische Hits mehr. Und bei Energie, da ist einer direkt zur Stelle. DJ und Produzent Eli Oaks. Lasst euch anstecken mit seinem Hit Borderline. Guten Morgen.
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1: Wir sind mittendrin im Festival Sommer 2026. Manche von uns mehr, manche weniger. Genie, du bist voll dabei, oder?
2: Ja, ey Anna, wirklich, gerade jetzt nach Samstag. Ich war bei Ruhe in Love, das allererste Festival jetzt vom Festival Sommer. Und Leute, ich bin gedanklich auch immer noch da eigentlich. Es war so krass, die Stimmung war so wild. Wir hatten ja auch unsere eigene Stage. Und meine Highlights waren irgendwie Luna, DJ Hildegard und auch Chris Nitro. Aber auch da war sehr, sehr wild. Vielleicht habt ihr ja auch die Insta-Stories gesehen. Und es war irgendwie, voll viele Leute hatten so Sunshine Live Merch an. Und da war einfach ein Typ, der hatte auch ein Sunshine Live T-Shirt an. Ich wollte ihn noch filmen, aber hab's nicht geschafft. Leider. Der ist einfach auf Stelzen gelaufen. Der war dreimal so groß wie Luna. Und generell, es war richtig wild.
1: Oh mein Gott, hast du ihm erstmal gesagt, schönes hochgerufen, schönes T-Shirt.
2: Der hätte mich da oben gar nicht gehört.
1: Alter, ja, ich hatte FOMO des Grauens, wirklich. Ja. Die Videos, es sah so sick einfach alles aus. Aber ich freue mich, dass du wenigstens eine gute Zeit hattest. Nächstes Mal machen wir es vielleicht so. Ich fahr hin und du machst dann die Morningshow, dir? Genie, vielen, vielen Dank. Und wer von euch Samstag auch bei Ruhe in Love war und Bock hat zu erzählen, schickt gerne Sprache, Fotos oder Videos auf WhatsApp rüber. 0049 30 20 19 16 16. Fröhliches Katern und Klarkommen. Mucke hilft auf jeden Fall dabei. Guten Morgen.

Mr. Sunnyboy, Ibiza und Good Vibes Only, DJ und Produzent Ugel war fleißig und schenkt uns zum Start in die Sommersaison einen passenden Soundtrack. Ich meine, der Song heißt schon Moving to the Sun. Sommerlicher könnte er ja fast schon gar nicht klingen. Und nach dem Motto lebt Ugel ja auch voll. Der chillt den ganzen Sommer ganz entspannt auf Ibiza in der Sonne, der Glückspilz. Und ich glaube, dadurch klingt seine Mucke auch so authentisch nach Sommertagen, Happiness und Leichtigkeit. Genau dahin tauchen wir ab mit seinem neuesten Moving to the Sun. Jetzt hier bei Sunshine Live, BPM Beats per Morning. Gummo!

0: der am weitesten vom Wochenende weg ist. Montag. Holen wir uns das Wochenende einfach mal kurz ein bisschen näher.
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2: Der Felix Köcher ist zu Gast im Nordstern zu Basel und das mit seiner Schanz-Inspektur. Dort reisst er einfach im Moment alle Clubs ab und dem Felix die Sound könnt ihr zur Einstimmung schon jeden Sonntag von Mitternacht bis am 1. Morgen bei uns bei Sunshine Live reinziehen. Also seid am Start, am Freitag, am 11. Uhr Nacht im Nordstern Basel. Im Kiosk Luzern gibt es die Kyle Geiger Party. Er ist ein US-amerikanischer Techno-DJ und Produzent, der schon lange zur internationalen Underground-Szene gehört. Kein Mainstream-Name, sondern ein echter Künstler, der hypnotische Sounds auflegt und auch schon im Bergheinz Berlin hinter den Decks gestanden ist. Los geht's da am Freitag am 11. Am Seelenklang-Festival beim Aurate-Bunker in Grellingen gibt es einen sehr transigen und hausigen Sound. Und das Beste daran, es gibt einen internationalen, aber noch sehr geheimen Headliner, also noch top secret. Weitere Acts, die auf dem Line-Up stehen, sind Galopp, Tanja Allison und Sebastian Konrad. Startet das Seelenklang-Festival am Samstag, am 2 Uhr am Nachmittag.

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1: Um 7:30, buongiorno. Ja, wir haben es jetzt nur noch so halb interessant, was den Fußball angeht. Was aber immer noch interessant ist, ist unsere kleine WM-Side-Quest hier bei Sunshine Live. Denn wir checken nicht die Fußballergebnisse, sondern die Mucke aus dem Land, das spielt. Und da Deutschland jetzt ja nicht so ganz so weit gekommen ist, haben wir keinen einzigen Track aus Deutschland gehört. Und das ändern wir heute. In 5 Minuten gucken wir mal, ob wir musiktechnisch mehr drauf haben als fußballtechnisch. Kommt gut in die neue Woche.
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Ein Satz mit X, das war wohl nix, war Deutschlands diesjähriges Motto bei der Fußball-WM in Mexiko, Kanada und den USA. Schade ums schöne Sommermärchen und schade um die schönen Tracks. Denn wir stimmen uns hier bei Sunshine Live BPM Beats for Morning ein bisschen anders auf die WM-Spieltage ein als die anderen. Und zwar mit Mucke aus dem Land, das spielt. Da Deutschland ja so früh die Biege gemacht hat, haben wir nicht mal einen Song aus D-Land gehört. Und das ändern wir jetzt. Obwohl sie heute nicht spielen, gönnen wir uns einen Track aus Deutschland. Sympathy for the Devil von Mogwai und Jan Blomqvist. Guten Morgen.

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2: Um 8 am Montag. Einen schönen guten Morgen zusammen. Der Satz Decision is Red Card ging ja um die Welt wie keine andere Sache von der WM gefühlt. Es wurden daraus sogar einfach Tracks gemacht.
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2: Die Aussage von Chiri Ivan Barton wurde zum weltweiten Hit. Wie es dazu kam, das checken wir in zwei Songs. Und los geht's mit dem ersten. No Broke Boys von Dinashe und Disco Lines. Guten Morgen.
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Leute, nichts ist sicher. Passt auf, was ihr sagt. Es kann einfach aus allem einen Track gemacht werden. WM-Schiri Ivan Barton hätte safe auch niemals gedacht, dass aus seiner Aussage während eines WM-Spiels ein Song wird. Aber ganz von vorne, im Gruppenspiel Paraguay gegen Türkei gab es einen Foul an der Mittellinie, weshalb zwei Spieler aneinander geraten sind. Miguel Almirón aus Paraguay und Mert Müldür vom türkischen Team. Soweit so langweilig, aber jetzt kommt's. Es gab eine rote Karte für Almirón aus Paraguay, weil der mit zugehaltenem Mund mit Müldür geredet hat. Ist verboten, Barton entschied deshalb rote Karte, verkündete das über die Lautsprecher im Stadion. Und keine Ahnung warum, aber dieser Satz ging um die Welt und es wurden ganz viele Techno-Remixe daraus gemacht. Unter anderem vom deutschen DJ und Produzent Tiscor. Ja, klingt ganz geil eigentlich. Das sind so die WM-News, die ich interessant finde. Mein Name ist Anna, einen guten Start in die neue Woche wünsche ich euch. Ja.

0: und fröhlichen Mucke Monday gewünscht.
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0: Ey, vielen Dank für die nicen Songs, die ihr bis jetzt auf WhatsApp rübergeschickt habt. Sind richtige Banger dabei. Ihr habt einen sehr, sehr guten Musikgeschmack, aber war mir klar, ihr hört ja auch Sunshine Live. Für unseren nächsten Community-Song suche ich aber noch so ein richtiges Brett. So einen, wo wir alle lauter drehen, aus dem Bürostuhl aufspringen und abgehen. Naja, nicht echt, aber so vom Feeling her, ihr checkt schon. Und wenn ihr so einen im Kopf habt, dann würde es mich mega freuen, wenn ihr mir den schickt. 0049 30 20 19 16 16. Happy Mucke Monday!

0: Montagmorgen, kurz vor 8:30. Wer von euch am Wochenende feiern war, denkt sich gerade noch so, nie wieder. Noch, na, in so 15 Sekunden sieht das Ganze, glaube ich, schon wieder ganz anders aus.
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2: Am Subset Festival 2026 könnt ihr gerade über 2 Tage lang feiern und das in der Tagi AG Zwettingen. Dort gibt es Drum and Bass und das von absoluten Hammer-Acts wie zum Beispiel Subfocus, Camo & Crooked oder Netsky. Sie spielen Dancefloor Drum and Bass, Liquid Drum and Bass oder Jump Up Drum and Bass und das ca. 20 Stunden lang. Los geht's am Freitag am 4 Uhr am Nachmittag. Im Studio Zürich gibt es eine House- und Electronica-Party und das mit dem Headliner Demi Riquisimo. Er ist ein aufstrebender DJ und Produzent von der internationalen Underground-House-Szene und versorgt euch mit seinem groovigen Mix aus Italo-Disco, Acid House, Deep House und Balearic House. Los geht's da am Samstag am 11. Im La Gravière zu Genf gibt es eine Party, wo die ganze Nacht lang Bass und Electro läuft. Der Headliner ist Nanous. Nanous ist eine palästinensisch-armenische DJ und Produzentin, die elektronischen Clubsound mit Einflüssen aus der Swana-Region verbindet, also Einflüsse aus Südwestasien und Nordafrika. Los geht's da am Samstag zu Mitternacht.
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0: Einen wunderschönen Montag heute und ich habe einen Vorschlag. Wir nehmen den nächsten Song mal ganz genau und machen das, was Sonny Fordera sagt, an uns denken. Also einfach mal ein kleines Päuschen, eine Runde raus, ein Käffchen machen, alles das, was euch gerade gut tut. Und wenn jemand was sagt, Sonny Fordera ist schuld. Guten Morgen.
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1: DJ Milo ist in the house. Guten Morgen.
2: Hallo.
1: Milo, mit welchem Track bringst du uns heute zum Tanzen?
2: Also, ich würde euch zum Tanzen bringen mit dem Track No Fun von Armin van Buuren. Ich habe mir diesen Track ausgesucht, weil es ist ein cooler Track. Mhm. Ich würde das für auch Montagmorgen richtig gut tanzen.
1: Mhm.
2: Ja, und das wäre cool, wenn ihr den spielen würdet.
1: Wir spielen in sowas von und hoffen, dass alle jetzt tanzen, ob im Büro oder im Auto, egal wo. Jetzt wird getanzt und zwar mit deinem Songwunsch, mein lieber Milo. Armin van Buuren, No Fun.
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Das ist der House Monday auf Sunshine Live. 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
1: 9 Uhr am Montag. Einen schönen guten Morgen euch.
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1: So, heute am Tag des Kusses kriegt ihr jetzt erstmal einen Knutscher von mir. Und wenn ihr heute eure Liebsten seht, dann knutscht die doch auch mal. Macht DJ und Produzent Marshmello wohl auch öfter.

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1: Ist diese Woche eine Empfehlung von unserem DJ Falk. Was hast du uns denn da Schönes rausgesucht?
2: Trans Nation Classics. Das ist eine alte Compilation-Reihe aus den 90ern und 2000ern. Die war sehr erfolgreich. Auf Konto Records kommt jetzt sozusagen eine Sonderedition raus oder ist jetzt rausgekommen vor 2 Wochen. Da sind sozusagen die ganzen Trans-Klassiker, also der richtige Trans, ist da drauf.
1: Der richtige Trans, also. Ich bin gespannt. Wir hören rein. Einen schönen guten Morgen euch.

0: kurz vor halb zehn, der Moment in der Woche, wo Paddy uns bis hier oben stehen. Genau da muss man einfach mit guten Partys kontern. So ähnlich wie mit dem Konterbier. Und davon gibt's nächstes Wochenende jede Menge.
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2: Der Felix Köcher ist zu Gast im Nordstern zu Basel und das mit seiner Schanz-Inspektur. Dort reisst er einfach im Moment alle Clubs ab und dem Felix die Sound könnt ihr zur Einstimmung schon jeden Sonntag von Mitternacht bis am 1 Morgen bei uns bei Sunshine Live reinziehen. Also seid am Start, am Freitag, am 11 Uhr Nacht im Nordstern Basel. Im Kiosk Luzern gibt es die Kyle Geiger Party. Er ist ein US-amerikanischer Techno-DJ und Produzent, der schon lange zur internationalen Underground-Szene gehört. Kein Mainstream-Name, sondern ein echter Künstler, der hypnotische Sounds auflegt und auch schon im Bergheinz Berlin hinter den Decks gestanden ist. Los geht's da am Freitag am 11. Am Seelenklang-Festival beim Aurate-Bunker in Grellingen gibt es einen sehr transigen und hausigen Sound. Und das Beste daran, es gibt einen internationalen, aber noch sehr geheimen Headliner. Also noch top secret. Weitere Acts, die auf dem Line-Up stehen, sind Galopp, Tanja Allison und Sebastian Konrad. Startet das Seelenklang-Festival am Samstag, am 2 Uhr am Nachmittag.
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1: 9:30 am Wassermontag, Gumo.
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1: Einen guten Start in die neue Woche wünsche ich euch allen. Lasst euch nicht ärgern. Und wenn es jemand probiert, dann dreht die Musik einfach lauter. Und wisst ihr was? Guter Call. Das können wir auch einfach so machen. Moin zusammen.
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0: Das letzte Mal haben wir mit ihnen gesprochen, als sie diesen Banger released haben. Aka mit halb Mensch, halb Techno. So ein Brett. Wenn ihr es noch nicht gehört habt, hört es euch auf jeden Fall mal an. Ich bin gespannt, was in der Zwischenzeit so passiert ist. Wir klingeln mal durch.
1: Hallo! Der Sunshine Live DJ Call.
0: Moin, Holger.
2: Guten Morgen.
0: Mensch, Montag, 9:45 und du schon wach.
2: Tja, mehr Mensch als Techno, wa?
0: Ja, beim Release von diesem geilen Song haben wir uns gesehen. Was ging denn so in der Zwischenzeit bei euch ab?
2: Also wir haben super viele Festivals gespielt, zum Beispiel in Koblenz, in Regensburg und so weiter und so weiter. Mhm. Und jetzt am Wochenende steht auch was Schönes an, da spielen wir auf dem Berlin Beats and Bowls Festival und da gibt's noch Tickets, also beeilt euch.
0: Geil, ist ja auf dem Boot dann auch, I guess.
2: Ja, ganz genau.
0: Ja, geil, ja, und heute Abend geht ja auch erstmal hier die Party bei Sunshine Live ab, 18 Uhr, was habt ihr da so vor?
2: Und beim Rhythm Prison Mix, wunderschönste Hausmusik.
0: Heute ist ja auch House Monday, aber nicht nur House Monday, heute ist auch Mucke Monday.
2: Das wow.
0: Ist, ja, da darf sich die Sunshine Live Community bei mir mal Tracks wünschen. Und mein lieber Holger, du jetzt auch. Welchen von euren Songs würdest du denn jetzt gerne mal hören?
2: Na, rat mal. Halb Mensch, halb Techno natürlich.
0: Ah,

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Am Subset Festival 2026 könnt ihr gerade über 2 Tage lang feiern und das in der Dägi AG Zwettingen. Dort gibt es Drum and Bass und das von absoluten Hammer-Acts wie zum Beispiel Subfocus, Camo & Crooked oder Netsky. Sie spielen Dancefloor Drum and Bass, Liquid Drum and Bass oder Jump Up Drum and Bass und das ca. 20 Stunden lang. Los geht's am Freitag, am 4 Uhr am Nachmittag. Im Studio Zürich gibt es eine House- und Electronica-Party und das mit dem Headliner Demi Riquisimo. Er ist ein aufstrebender DJ und Produzent von der internationalen Underground-House-Szene und versorgt euch mit seinem groovigen Mix aus Italo-Disco, Acid House, Deep House und Balearic House. Los geht's da am Samstag am 11. Im La Gravière zu Genf gibt es eine Party, wo die ganze Nacht lang Bass und Electro läuft. Der Headliner ist Nanus. Nanus ist

palästinensisch-armenische DJ und Produzentin, die elektronischen Clubsound mit Einflüssen aus der Smana-Region verbindet, also Einflüsse aus Südwestasien und Nordafrika. Los geht's da am Samstag mit der Nacht. Der

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Partyplaner. Der Felix Küchow ist zu Gast im Nordstanz Basel und das mit seiner Schanz-Inspektur. Dort reisst er einfach im Moment alle Clubs ab und dem Felix die Sound könnt ihr zur Einstimmung schon jeden Sonntag von Mitternacht bis am 1 Morgen bei uns bei Sunshine Live reinziehen. Also seid am Start am Freitag am 11 Uhr Nacht im Nordstanz Basel. Im Kiosk Luzern gibt es die Kyle Geiger Party. Er ist ein US-amerikanischer Techno-DJ und Produzent, der schon lange zur internationalen Underground-Szene gehört. Kein Mainstream-Name, sondern ein echter Künstler, der hypnotische Sounds auflegt und auch schon im Bergheinz Berlin hinter der Decks gestanden ist. Los geht's da am Freitag am 11. Am Seelenklang-Festival beim Aurate-Bunker in Grellingen gibt es einen sehr transigen und hausigen Sound. Und das Beste daran, es gibt einen internationalen, aber noch sehr geheimen Headliner. Ist also noch top secret. Weitere Acts, die auf dem Line-Up stehen, sind Galopp, Tanja Allison und Sebastian Konrad. Startet das Seelenklang-Festival am Samstag, am 2 Uhr am Nachmittag.

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heute mit mir, der Clara, für den lieben Falk. Der ist nämlich heute leider krank. Gute Besserung an der Stelle, Falk. Wir hoffen, dass du ganz bald wieder fit bist. Und Leute, der Festivalsommer ist ja in vollem Gange am Laufen. Ne? Ich war auch schon unterwegs. Letztes Wochenende war zum Beispiel Fusion. Ne? Und wer da leider kein Ticket bekommen hat dieses Jahr, der kann sich jetzt mal auf Soundcloud durchklicken. Da werden nämlich gerade so nach und nach die ganzen Sets hochgeladen. Eine Sache fällt dabei ziemlich auf, und zwar, dass nur bei super wenig Sets auch die Setlist, also eine Auflistung von den einzelnen Tracks, die gespielt wurden, mit dabei ist. In 10 Minuten quatsche ich mit Danka. Sie ist DJ und Producerin und hat dazu eine klare Meinung. Aber davor starten wir rein in den Afternoon mit Bebe Rexha und Faithless New Religion. Yeah.

0: La Bouche, Be My Lover im Sunshine Live Afternoon. Die einen sagen, Credits zu geben hat was mit Respekt zu tun. Die anderen meinen, zu viel preisgeben nimmt den Sets die Magie. Und Leute, bei mir in dem Feed war in den letzten Tagen total viel zu diesem Thema zu finden. Und zwar hat es mit dem Upload von den ganzen Fusion-Sets in den letzten Tagen zu tun. Soleil hat dazu einen Post rausgehauen und meinte, er hat sich durch diese Sets geklickt und nur bei ungefähr jedem Zehnten eine Tracklist dazu gefunden. Also eine Liste mit den ganzen Tracks, die der DJ gespielt hat. Für ihn ist das ein No-Go, weil da ja Arbeit von anderen KünstlerInnen drin steckt, die gewertschätzt werden sollte. Und eine Antwort dazu gab es dann vom Account Unity Code Techno mit dem Take, dass ein Set ein kreativer Schaffensprozess ist und außerdem geile Tracks dann so viel schneller verheizt werden, wenn einfach jeder nachschauen kann, was so gespielt wurde. Bei mir im Studio ist jetzt Danka, sie ist selbst DJ und Producerin. Danka, erstmal hi und cool, dass du da bist. Was sagst du denn dazu? Sollten DJs ihre Tracklisten veröffentlichen?
1: Hallo, ja, also ich finde schon, gerade wenn es nicht deine eigene Musik ist, solltest du die Setlist in der Beschreibung posten, weil sonst entsteht halt schnell der Eindruck, dass der Fokus nur auf dem DJ liegt, obwohl halt ein großer Teil der kreativen Arbeit von vielen Produzenten kommt.
0: Ja, sehe ich auf jeden Fall auch so. Machst du das selbst auch, wenn du spielst und dein Set danach hochlädst?
1: Ja, auf jeden Fall. Also ich produziere ja selber und deswegen freue ich mich auch, wenn andere das halt bei mir machen.
0: Ja, check ich. Was denkst du dir denn, wenn du siehst, dass ein Set veröffentlicht wurde und du hörst dann vielleicht, dass ein Track von dir drin ist, aber da werden keine Credits gegeben?
1: Ja, finde ich schon schade, weil ich meine, ich verbringe ja auch sehr viel Zeit und sehr viele Jahre im Studio, um halt diese Musik zu erschaffen und ich finde, das gehört halt auch gewertschätzt.
0: Ja klar, und außerdem kann ja der DJ auch, also er profitiert ja von deiner Arbeit, dann solltest du ja vielleicht auch durch die Sichtbarkeit, die er dir geben kann, von seiner Arbeit profitieren.
1: Ja, genau.
0: Denkst du, es wäre zum Beispiel ein Kompromiss, wenn man jetzt statt einer Setlist eine Auflistung von den Artists, die man gespielt hat, veröffentlicht wenigstens?
1: Ja, also ich finde das eigentlich sogar ziemlich cool, dass man halt zumindest sagt, welche Artists in dem Set vorkommen und es dadurch auch ein bisschen spannender macht, diese Artists dadurch mehr zu exploren.
0: Ja, finde ich eigentlich auch, habe ich mir so gedacht, wäre eigentlich vielleicht ganz geil. Vielen Dank auf jeden Fall dir schon mal an der Stelle. Ja Leute, wie seht ihr das? Geht die Magie von den Sets verloren, wenn die DJs veröffentlichen, was sie spielen, oder gehört es zum guten Ton, dass man die ProducerInnen würdigt, indem man Credits gibt? Schickt mir gerne eine WhatsApp ins Studio an die 0049 30 20 19 16 16.
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Falk. Am Montagnachmittag, heute nicht mit DJ Falk, sondern mit der Clara, das bin ich, hello. Endlich mal ein richtig geiles Trance-Album. Das war der Kommentar von DJ Falk, als wir es davon hatten, was hier ab heute bei uns Album der Woche ist. Der hat sich auf jeden Fall dolle drüber gefreut und ich muss sagen, ich checke, denn da sind echt einige absolute Banger drauf. Wir quatschen in 10 Minuten drüber, hören natürlich auch rein und es gibt auch was zu gewinnen, Leute, so viel kann ich schon mal verraten. Und davor gibt's noch Ed Sheeran und Justin Bieber. I don't care, im Jonas Blue Remix kommt gut in den Feierabend. Yeah.

Im Loud Luxury Remix The Fate of Ophelia von Taylor Swift. 20 vor 3 am Montag bei Sunshine Live. Hier ist die Clara. Schönen Nachmittag euch. Leute, Laser, Nebelschwaden und euphorische Melodien bis in die Morgenstunden. Für eine ganze Generation von Clubgängern ist Trance Nation der Soundtrack von einer Ära. Die Reihe hat den Sound von den 90er Jahren geprägt, wie kaum von einer andere Compilation. 32 Jahre nach ihrem Debüt ist Trance Nation jetzt auch zurück mit The Classics. Und das ist diese Woche unser Album der Woche. Auf dem Album sind Tracks aus mehreren Jahrzehnten. Die Platte zeichnet also auch so ein bisschen nach, wie sich das Genre über die Zeit verändert und entwickelt hat. Super vielfältig auf jeden Fall. Und als absolute Trance-Ikone ist natürlich auch Paul van Dyk am Start. Leute, ich habe den vor ein paar Monaten mal live gesehen. Es war mega beeindruckend. Und gleich hören wir hier in seinen Track rein. By the way, an alle Trance-LiebhaberInnen, das Album gibt's auf CD zu gewinnen. Alles, was ihr dafür tun müsst, ist mir eine WhatsApp ins Studio zu schicken mit dem Stichwort Album der Woche an die 0049 30 20 19 16 16 und dann bekommt ihr die CD vielleicht nach Hause geschickt. Und das hier ist der Paul van Dyk Remix von Play With The Voice in Germany.

0: Paul von Dekor Remix von Play With The Voice in Germany. Alle Infos zum Album der Woche gibt's wie immer auf sunshine-live.de. Und morgen früh bei Anna bei Beats Per Morning könnt ihr die Transnation Classics übrigens auch wieder auf CD gewinnen. Und zwar um 9:45. Schaltet also auf jeden Fall wieder rein, wenn es heute nicht geklappt hat.
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3: Falk ist heute krank. Ich bin die Clara. Happy Montag. Leute, wir sind mittendrin im Achtelfinale der Männerfußball-WM. Und auch wenn unsere Nationalelf schon raus ist, kann man sich ja immer noch super nice zum Grillen oder auch einfach am Späti mit einem Bierchen zusammensetzen. Heute Abend wird es auf jeden Fall auch wieder super spannend. Da stehen sich Spanien und Portugal gegenüber. 21 Uhr geht's los. Wir schauen ja hier als Warm-up jeden Spieltag so ein bisschen in die Länder, denen wir dann abends auch beim Kicken zuschauen. Also welche geilen Tracks gibt's eigentlich, welche Artists aus den Ländern lohnt sich's eigentlich mal auszuchecken. Und heute habe ich euch einen Track aus Portugal mitgebracht, Leute. Das ist euer Soundtrack zum Spiel heute Abend von Rui da Silva, Touch Me.

Leute, stellt euch mal diese Kulisse vor. Links das Wasser, rechts die Stadt, überall Beats, Menschen fahren, Sonnenbrillen, Glitzer. Das ist die Street Parade in Zürich. Und ihr könnt dabei sein mit Sunshine Live. Ihr habt gerade den Afternoon mit mir, der Clara. Happy Montag. Leute, wir haben einfach bei der Street Parade den größten Truck in der Geschichte von Sunshine Live am Start. Luca Agnelli, Pretty Pink und DJ Falk sind nur ein paar Namen von den DJs, die da oben spielen werden. Und ihr könntet vielleicht auch dazugehören, zumindest wenn ihr auflegen könnt natürlich, denn auch für die Street Parade gibt es wieder einen DJ-Contest, mit dem wir eine oder einen von euch mit hinter die Decks holen. Alles, was ihr dafür tun müsst, ist, das Anmeldeformular auf sunshine-live.de auszufüllen. Alle Infos findet ihr natürlich auch nochmal auf Insta unter unserem Post, Radio Sunshine Live heißen wir da. Da könnt ihr auch gerne eure Friends verlinken, die unbedingt auf dem Truck spielen sollen. Die Anmeldung läuft noch bis zum 26. Juli. Am Tag danach wird dann der Gewinner oder die Gewinnerin bei uns in BPM Beats per Morning mit Anna bekannt gegeben. Leute, ich drücke euch die Daumen. Das hier ist Joel Corey mit Devotion.

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2: Am Subset Festival 2026 könnt ihr gerade über 2 Tage lang feiern und das in der Tagi AG Zwettingen. Dort gibt es Drum and Bass und das von absoluten Hammer-Acts wie zum Beispiel Subfocus, Camo & Crooked oder Netsky. Sie spielen Dancefloor Drum and Bass, Liquid Drum and Bass oder Jump Up Drum and Bass und das ca. 20 Stunden lang. Los geht's am Freitag, am 4 Uhr am Nachmittag. Im Studio Zürich gibt es eine House- und Electronica-Party und das mit dem Headliner Demi Riquisimo. Er ist ein aufstrebender DJ und Produzent von der internationalen Underground-House-Szene und versorgt euch mit seinem groovigen Mix aus Italo-Disco, Acid House, Deep House und Balearic House. Los geht's da am Samstag am 11. Im La Gravière zu Genf gibt es eine Party, wo die ganze Nacht lang Bass und Elektro läuft. Der Headliner ist Nanous. Nanous ist eine palästinensisch-armenische DJ und Produzentin, die elektronische Clubsound mit Einflüssen aus der Swana-Region verbindet, also Einflüsse aus Südwestasien und Nordafrika. Los geht's da am Samstag zu Mitternacht. Der

0: halb vier im Sunshine Live Afternoon. Ich bin die Clara. Leute, in ungefähr 6 Wochen ist hier in Berlin Rave the Planet, also eine der größten Rave-Demos, die es gibt. Und das ist echt ein sau-nices Event. 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

0: Leute, der Festivalsommer ist gestartet und wir sind auf so krass vielen Festivals am Start. Ich bin die Clara und das ist der Sunshine Live Afternoon.
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0: Ja, und meine Kollegin Jeannie war bei Ruhr in Love dieses Wochenende und jetzt ist sie bei mir im Studio. Ey Jeannie, erzähl doch mal, wie war so der Vibe?
2: Es war wirklich richtig, richtig krass, Leute. Clara, wenn ich es dir erzähle, wirklich, die Leute sind so krass abgegangen. Da waren Luna, Chris Nitro, Erik SSL am Start und wirklich, also ich habe so viele Leute gesehen mit Sunshine Live Merch. Mich haben auch so viele Leute angesprochen, es war wirklich richtig krass und richtig cool. Die Stimmung war wirklich unglaublich. Also ich bin ganz happy, dass ich da war und freue mich auch schon aufs nächste Festival.
0: Geil, aber die hat keiner das T-Shirt geklaut.
2: Nee, Gott sei Dank nicht.
0: Ja, nice, dann hoffe ich, uns geht's nächste Woche auch so. Da geht's nämlich heiter weiter. Da sind wir ja zusammen auf dem Airbnb One unterwegs. Natürlich gibt's da auch ein Update und ihr könnt natürlich auch gerne immer wieder unseren Insta-Kanal checken. Da nehmen wir euch zu jedem Festival mit. Radio Sunshine Live heißen wir da. Und jetzt kommt hier Rhythm of the Night von Corona. 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

0: Rhythm of the Night. Da kommt Nostalgie hoch. Ich bin die Clara und das ist der Sunshine Life Afternoon. Und Leute, alle Hausmäuse unter euch, die sollten auf jeden Fall noch eine Weile am Start bleiben. Denn wir starten gleich rein in unseren House Monday hier bei Sunshine Life. Ich wünsche euch einen schönen Feierabend.
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2: Just in diesem Moment startet unser House Monday, denn auch hier in DJs After Work bekommt ihr in den nächsten beiden Stunden feinste House-Tracks, alles Tracks aus unserem House-Channel. Falls ihr den noch nicht kennt, stellen wir euch den in den nächsten beiden Stunden sehr ausgiebig vor. I'm your man on the mic, DJ Falk is in the house.

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1: Der Hausmann hier bei Sunshine Live, auch schon in DJs Afterwork. Noch eine Stunde bin ich für euch hier an den Decks. Alles Tracks aus unserem House-Channel. I'm your man on the mic. DJ Falk is in the house.

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1: Hallo Freunde und willkommen bei Rhythm Prison, der Show, die euch Woche für Woche mit den besten Housebangern versorgt. Ich bin Holger.
2: Ich bin Hannes und zusammen sind wir Aka Aka.
3: Es ist Hausmontag und diese Woche ist es endlich soweit. Die Berlin Beats and Boats Parade steht vor der Tür und wir freuen uns riesig auf Samstag.
2: Wir gehen mit unserem eigenen Boot an den Start und haben noch Karen Kellers eingeladen. Danach sind wir ganze 3 Stunden für euch dabei und sind schon ganz schön aufgeregt, mit euch über die Spree zu schippern.
3: Tatsächlich haben uns in den letzten Tagen noch ein paar Ticketrückläufer erreicht. Falls ihr also dachtet, ihr seid zu spät dran, lohnt sich ein Blick auf die Seite von Berlin Beats and Boats definitiv nochmal.
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